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1: Mit Michael Miem. 3 Tage nach dem schweren Erdbeben in Venezuela ist das Ausmaß der Katastrophe weiter unklar. Nach offiziellen Angaben kamen mindestens 920 Menschen ums Leben, mehr als 3000 wurden verletzt. Zudem gilt der Verbleib von zehntausenden Menschen weiterhin als ungeklärt. Rettungskräfte suchen ununterbrochen nach möglichen Verschütteten. Die Deutsche Bahn und weitere Eisenbahnunternehmen empfehlen, dieses Wochenende auf nicht notwendige Reisen im Fern- und Regionalverkehr zu verzichten. Grund sind die anhaltende Hitzewelle und die extremen Temperaturen, die die Schieneninfrastruktur stark belasten. Zusätzlich warnt der Deutsche Wetterdienst vor teils kräftigen Gewittern und Starkregen. Fahrgäste müssten deshalb mit Verspätungen und Einschränkungen im Zugverkehr rechnen. Vor den geplanten Entscheidungen über zentrale Reformvorhaben in der kommenden Woche wächst der Druck auf die schwarz-rote Bundesregierung. Die Vorsitzende des Sachverständigenrates zur Begutachtung der gesamtwirtschaftlichen Entwicklung, Schnitzer, sieht insbesondere bei der Rentenreform ein starkes Signal. Zugleich fordert sie auch bei den Reformen im Gesundheits- und Pflegesystem entschlossen vorzugehen und sich nicht von Interessengruppen ausbremsen zu lassen. Der Ebola-Ausbruch in der Demokratischen Republik Kongo fordert immer mehr Opfer. Nach Angaben der Behörden ist die Zahl der Todesfälle auf über 300 gestiegen. Insgesamt wurden inzwischen fast 1200 Infektionen bestätigt. Besonders betroffen ist eine Provinz im Nordosten des Landes. Die Epidemie gilt weiterhin als schwer einzudämmen, da es gegen den dort verbreiteten Erreger bislang weder einen zugelassenen Impfstoff noch eine gezielte Therapie gibt. In der kommenden Woche sollen klinische Studien mit neuen Medikamenten beginnen. Die Hitzewelle hält nach Angaben des Deutschen Wetterdienstes mindestens bis Sonntag an. Vor allem im Norden steigen die Temperaturen verbreitet auf über 35 Grad. Die Meteorologen erwarten den Höhepunkt der Hitzewelle mit örtlich über 40 Grad. Etwas kühler bleibt es lediglich direkt an den Küsten. Mehr und auch längerfristige Abkühlung wird es ab der kommenden Woche geben. Dann gehen die Temperaturen wieder auf normale sommerliche Werte zwischen 25 und 30 Grad am Tag zurück.
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2: In der Wetterredaktion ist Luisa Walpert. Deutschland erlebt ein hochsommerlich heißes Wochenende mit viel Sonne und zunehmender Gewitterneigung bei vorläufigen Rekordwerten von bis zu 42 Grad. Im Osten und Süden bleibt es zunächst sonnig und sehr heiß, bevor über dem Bergland einzelne Hitzegewitter auftreten. Für Abkühlung sorgt nur leichter Wind aus unterschiedlichen Richtungen. Die Nacht verläuft teils klar, teils bewölkt und bringt in einigen Regionen einzelne kräftige Gewitter mit Unwetterpotenzial. Die Tiefstwerte liegen zwischen 16 und 25 Grad und sorgen für die vorerst letzten tropischen Nächte. In der kommenden Woche geht es mit normalen Sommertemperaturen zwischen 23 und 30 Grad weiter. Die Unwettergefahr bleibt jedoch weiterhin bestehen. Auch über das Wochenende gilt noch einmal: viel trinken und anstrengende Arbeit, vor allem in der prallen Sonne vermeiden.

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1: Mit Michael Miem. 3 Tage nach dem schweren Erdbeben in Venezuela ist das Ausmaß der Katastrophe weiter unklar. Nach offiziellen Angaben kamen mindestens 920 Menschen ums Leben, mehr als 3000 wurden verletzt. Zudem gilt der Verbleib von zehntausenden Menschen weiterhin als ungeklärt. Rettungskräfte suchen ununterbrochen nach möglichen Verschütteten. Die Deutsche Bahn und weitere Eisenbahnunternehmen empfehlen, dieses Wochenende auf nicht notwendige Reisen im Fern- und Regionalverkehr zu verzichten. Grund sind die anhaltende Hitzewelle und die extremen Temperaturen, die die Schieneninfrastruktur stark belasten. Zusätzlich warnt der Deutsche Wetterdienst vor teils kräftigen Gewittern und Starkregen. Fahrgäste müssten deshalb mit Verspätungen und Einschränkungen im Zugverkehr rechnen. Vor den geplanten Entscheidungen über zentrale Reformvorhaben in der kommenden Woche wächst der Druck auf die schwarz-rote Bundesregierung. Die Vorsitzende des Sachverständigenrates zur Begutachtung der gesamtwirtschaftlichen Entwicklung, Schnitzer, sieht insbesondere bei der Rentenreform ein starkes Signal. Zugleich fordert sie auch bei den Reformen im Gesundheits- und Pflegesystem entschlossen vorzugehen und sich nicht von Interessengruppen ausbremsen zu lassen. Der Ebola-Ausbruch in der Demokratischen Republik Kongo fordert immer mehr Opfer. Nach Angaben der Behörden ist die Zahl der Todesfälle auf über 300 gestiegen. Insgesamt wurden inzwischen fast 1200 Infektionen bestätigt. Besonders betroffen ist eine Provinz im Nordosten des Landes. Die Epidemie gilt weiterhin als schwer einzudämmen, da es gegen den dort verbreiteten Erreger bislang weder einen zugelassenen Impfstoff noch eine gezielte Therapie gibt. In der kommenden Woche sollen klinische Studien mit neuen Medikamenten beginnen. Die Hitzewelle hält nach Angaben des Deutschen Wetterdienstes mindestens bis Sonntag an. Vor allem im Norden steigen die Temperaturen verbreitet auf über 35 Grad. Die Meteorologen erwarten den Höhepunkt der Hitzewelle mit örtlich über 40 Grad. Etwas kühler bleibt es lediglich direkt an den Küsten. Mehr und auch längerfristige Abkühlung wird es ab der kommenden Woche geben. Dann gehen die Temperaturen wieder auf normale sommerliche Werte zwischen 25 und 30 Grad am Tag zurück.
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2: In der Wetterredaktion ist Luisa Walpert. Deutschland erlebt ein hochsommerlich heißes Wochenende mit viel Sonne und zunehmender Gewitterneigung bei vorläufigen Rekordwerten von bis zu 42 Grad. Im Osten und Süden bleibt es zunächst sonnig und sehr heiß, bevor über dem Bergland einzelne Hitzegewitter auftreten. Für Abkühlung sorgt nur leichter Wind aus unterschiedlichen Richtungen. Die Nacht verläuft teils klar, teils bewölkt und bringt in einigen Regionen einzelne kräftige Gewitter mit Unwetterpotenzial. Die Tiefstwerte liegen zwischen 16 und 25 Grad und sorgen für die vorerst letzten tropischen Nächte. In der kommenden Woche geht es mit normalen Sommertemperaturen zwischen 23 und 30 Grad weiter. Die Unwettergefahr bleibt jedoch weiterhin bestehen. Auch über das Wochenende gilt noch einmal: viel trinken und anstrengende Arbeit, vor allem in der prallen Sonne, vermeiden.

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extremen Temperaturen, die die Schieneninfrastruktur stark belasten. Zusätzlich warnt der Deutsche Wetterdienst vor teils kräftigen Gewittern und Starkregen. Fahrgäste müssten deshalb mit Verspätungen und Einschränkungen im Zugverkehr rechnen. Vor den geplanten Entscheidungen über zentrale Reformvorhaben in der kommenden Woche wächst der Druck auf die schwarz-rote Bundesregierung. Die Vorsitzende des Sachverständigenrates zur Begutachtung der Gesamtwirtschaft

0: wirtschaftlichen Entwicklung, Schnitzer, sieht insbesondere bei der Rentenreform ein starkes Signal. Zugleich fordert sie auch, bei den Reformen im Gesundheits- und Pflegesystem entschlossen vorzugehen und sich nicht von Interessengruppen ausbremsen zu lassen. Der Ebola-Ausbruch in der Demokratischen Republik Kongo fordert immer mehr Opfer. Nach Angaben der Behörden ist die Zahl der Todesfälle auf über 300 gestiegen. Insgesamt wurden inzwischen fast 1200 Infektionen bestätigt. Besonders betroffen ist eine Provinz im Nordosten des Landes. Die Epidemie gilt weiterhin als schwer einzudämmen, da es gegen den dort verbreiteten Erreger bislang weder einen zugelassenen Impfstoff noch eine gezielte Therapie gibt. In der kommenden Woche sollen klinische Studien mit neuen Medikamenten beginnen. Die Hitzewelle hält nach Angaben des Deutschen Wetterdienstes mindestens bis Sonntag an. Vor allem im Norden steigen die Temperaturen verbreitet auf über 35 Grad. Die Meteorologen erwarten den Höhepunkt der Hitzewelle mit örtlich über 40 Grad. Etwas kühler bleibt es lediglich direkt an den Küsten. Mehr und auch längerfristige Abkühlung wird es ab der kommenden Woche geben. Dann gehen die Temperaturen wieder auf normale sommerliche Werte zwischen 25 und 30 Grad am Tag zurück.
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2: In der Wetterredaktion ist Luisa Walpert. Deutschland erlebt ein hochsommerlich heißes Wochenende mit viel Sonne und zunehmender Gewitterneigung bei vorläufigen Rekordwerten von bis zu 42 Grad. Im Osten und Süden bleibt es zunächst sonnig und sehr heiß, bevor über dem Bergland einzelne Hitzegewitter auftreten. Für Abkühlung sorgt nur leichter Wind aus unterschiedlichen Richtungen. Die Nacht verläuft teils klar, teils bewölkt und bringt in einigen Regionen einzelne kräftige Gewitter mit Unwetterpotenzial. Die Tiefstwerte liegen zwischen 16 und 25 Grad und sorgen für die vorerst letzten tropischen Nächte. In der kommenden Woche geht es mit normalen Sommertemperaturen zwischen 23 und 30 Grad weiter. Die Unwettergefahr bleibt jedoch weiterhin bestehen. Auch über das Wochenende gilt noch einmal: viel trinken und anstrengende Arbeit, vor allem in der prallen Sonne, vermeiden.

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1: Mit Michael Miem. 3 Tage nach dem schweren Erdbeben in Venezuela ist das Ausmaß der Katastrophe weiter unklar. Nach offiziellen Angaben kamen mindestens 920 Menschen ums Leben, mehr als 3000 wurden verletzt. Zudem gilt der Verbleib von zehntausenden Menschen weiterhin als ungeklärt. Rettungskräfte suchen ununterbrochen nach möglichen Verschütteten. Die Deutsche Bahn und weitere Eisenbahnunternehmen empfehlen, dieses Wochenende auf nicht notwendige Reisen im Fern- und Regionalverkehr zu verzichten. Grund sind die anhaltende Hitzewelle und die extremen Temperaturen, die die Schieneninfrastruktur stark belasten. Zusätzlich warnt der Deutsche Wetterdienst vor teils kräftigen Gewittern und Starkregen. Fahrgäste müssten deshalb mit Verspätungen und Einschränkungen im Zugverkehr rechnen. Vor den geplanten Entscheidungen über zentrale Reformvorhaben in der kommenden Woche wächst der Druck auf die schwarz-rote Bundesregierung. Die Vorsitzende des Sachverständigenrates zur Begutachtung der gesamtwirtschaftlichen Entwicklung, Schnitzer, sieht insbesondere bei der Rentenreform ein starkes Signal. Zugleich fordert sie auch bei den Reformen im Gesundheits- und Pflegesystem entschlossen vorzugehen und sich nicht von Interessengruppen ausbremsen zu lassen. Der Ebola-Ausbruch in der Demokratischen Republik Kongo fordert immer mehr Opfer. Nach Angaben der Behörden ist die Zahl der Todesfälle auf über 300 gestiegen. Insgesamt wurden inzwischen fast 1200 Infektionen bestätigt. Besonders betroffen ist eine Provinz im Nordosten des Landes. Die Epidemie gilt weiterhin als schwer einzudämmen, da es gegen den dort verbreiteten Erreger bislang weder einen zugelassenen Impfstoff noch eine gezielte Therapie gibt. In der kommenden Woche sollen klinische Studien mit neuen Medikamenten beginnen. Die Hitzewelle hält nach Angaben des Deutschen Wetterdienstes mindestens bis Sonntag an. Vor allem im Norden steigen die Temperaturen verbreitet auf über 35 Grad. Die Meteorologen erwarten den Höhepunkt der Hitzewelle mit örtlich über 40 Grad. Etwas kühler bleibt es lediglich direkt an den Küsten. Mehr und auch längerfristige Abkühlung wird es ab der kommenden Woche geben. Dann gehen die Temperaturen wieder auf normale sommerliche Werte zwischen 25 und 30 Grad am Tag zurück.
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2: In der Wetterredaktion ist Luisa Walpert. Deutschland erlebt ein hochsommerlich heißes Wochenende mit viel Sonne und zunehmender Gewitterneigung bei vorläufigen Rekordwerten von bis zu 42 Grad. Im Osten und Süden bleibt es zunächst sonnig und sehr heiß, bevor über dem Bergland einzelne Hitzegewitter auftreten. Für Abkühlung sorgt nur leichter Wind aus unterschiedlichen Richtungen. Die Nacht verläuft teils klar, teils bewölkt und bringt in einigen Regionen einzelne kräftige Gewitter mit Unwetterpotenzial. Die Tiefstwerte liegen zwischen 16 und 25 Grad und sorgen für die vorerst letzten tropischen Nächte. In der kommenden Woche geht es mit normalen Sommertemperaturen zwischen 23 und 30 Grad weiter. Die Unwettergefahr bleibt jedoch weiterhin bestehen. Auch über das Wochenende gilt noch einmal: viel trinken und anstrengende Arbeit, vor allem in der prallen Sonne, vermeiden.

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1: Ich bin Michael Miem. Trotz des jüngsten Rahmenabkommens verschärft sich der Konflikt zwischen den USA und dem Iran erneut. Nach neuen Angriffen des US-Militärs auf Ziele im Iran meldete Bahrain den Einsatz mehrerer iranischer Drohnen. Zudem wurden nach Angaben der britischen Schifffahrtsbehörde ein Frachtschiff von einem bislang unbekannten Geschoss getroffen. Die Hintergründe des Vorfalls sind noch unklar. Ein 6-jähriges Mädchen aus Deutschland ist nach einer mutmaßlichen Entführung durch seinen Vater wohlbehalten zu seiner Mutter auf Mallorca zurückgekehrt. Nach Angaben der spanischen Polizei hatte der Mann das Kind von der Ferieninsel bis in den Kosovo gebracht, wo er schließlich festgenommen wurde. Die Mutter konnte ihre Tochter inzwischen wieder in Empfang nehmen. Die Ermittlungen zu den Hintergründen des Falls dauern an. Ein internationales Forschungsteam hat zwei außergewöhnliche Planeten in rund 1100 Lichtjahren Entfernung entdeckt. Die Himmelskörper sind etwa so groß wie Jupiter, besitzen aber nur rund ein 1/30 seiner Masse. Dadurch ist ihre mittlere Dichte sogar geringer als die von Zuckerwatte. Die Wissenschaftler hoffen, durch weitere Beobachtungen mehr über die Entstehung und Entwicklung dieser ungewöhnlich leichten Gasriesen zu erfahren. 3 Tage nach dem schweren Erdbeben in Venezuela ist das Ausmaß der Katastrophe weiter unklar. Nach offiziellen Angaben kamen mindestens 920 Menschen ums Leben, mehr als 3000 wurden verletzt. Zudem gilt der Verbleib von Zehntausenden Menschen weiterhin als ungeklärt. Rettungskräfte suchen ununterbrochen nach möglichen Verschütteten. Die Deutsche Bahn und weitere Eisenbahnunternehmen empfehlen dieses Wochenende, auf nicht notwendige Reisen im Fern- und Regionalverkehr zu verzichten. Grund sind die anhaltende Hitzewelle und die extremen Temperaturen, die die Schieneninfrastruktur stark belasten. Zusätzlich warnt der Deutsche Wetterdienst vor teils kräftigen Gewittern und Starkregen. Fahrgäste müssten deshalb mit Verspätungen und Einschränkungen im Zugverkehr rechnen. Vor den geplanten Entscheidungen über zentrale Reformvorhaben in der kommenden Woche wächst der Druck auf die schwarz-rote Bundesregierung. Die Vorsitzende des Sachverständigenrates zur Begutachtung der gesamtwirtschaftlichen Entwicklung, Schnitzer, sieht insbesondere bei der Rentenreform ein starkes Signal. Zugleich fordert sie auch bei den Reformen im Gesundheits- und Pflegesystem entschlossen vorzugehen und sich nicht von Interessengruppen ausbremsen zu lassen.
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2: In der Wetterredaktion ist Luisa Walpert. Deutschland erlebt ein hochsommerlich heißes Wochenende mit viel Sonne und zunehmender Gewitterneigung bei vorläufigen Rekordwerten von bis zu 42 Grad. Im Osten und Süden bleibt es zunächst sonnig und sehr heiß, bevor über dem Bergland einzelne Hitzegewitter auftreten. Für Abkühlung sorgt nur leichter Wind aus unterschiedlichen Richtungen. Die Nacht verläuft teils klar, teils bewölkt und bringt in einigen Regionen einzelne kräftige Gewitter mit Unwetterpotenzial. Die Tiefstwerte liegen zwischen 16 und 25 Grad und sorgen für die vorerst letzten tropischen Nächte. In der kommenden Woche geht es mit normalen Sommertemperaturen zwischen 23 und 30 Grad weiter. Die Unwettergefahr bleibt jedoch weiterhin bestehen. Auch über das Wochenende gilt noch einmal: viel trinken und anstrengende Arbeit, vor allem in der prallen Sonne, vermeiden.

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1: Ich bin Michael Miem. Trotz des jüngsten Rahmenabkommens verschärft sich der Konflikt zwischen den USA und dem Iran erneut. Nach neuen Angriffen des US-Militärs auf Ziele im Iran meldete Bahrain den Einsatz mehrerer iranischer Drohnen. Zudem wurde nach Angaben der britischen Schifffahrtsbehörde ein Frachtschiff von einem bislang unbekannten Geschoss getroffen. Die Hintergründe des Vorfalls sind noch unklar. Ein 6-jähriges Mädchen aus Deutschland ist nach einer mutmaßlichen Entführung durch seinen Vater wohlbehalten zu seiner Mutter auf Mallorca zurückgekehrt. Nach Angaben der spanischen Polizei hatte der Mann das Kind von der Ferieninsel bis in den Kosovo gebracht, wo er schließlich festgenommen wurde. Die Mutter konnte ihre Tochter inzwischen wieder in Empfang nehmen. Die Ermittlungen zu den Hintergründen des Falls dauern an. Ein internationales Forschungsteam hat 2 außergewöhnliche Planeten in rund 1100 Lichtjahren Entfernung entdeckt. Die Himmelskörper sind etwa so groß wie Jupiter, besitzen aber nur rund ein 1/30 seiner Masse. Dadurch ist ihre mittlere Dichte sogar geringer als die von Zuckerwatte. Die Wissenschaftler hoffen, durch weitere Beobachtungen mehr über die Entstehung und Entwicklung dieser ungewöhnlich leichten Gasriesen zu erfahren. 3 Tage nach dem schweren Erdbeben in Venezuela ist das Ausmaß der Katastrophe weiter unklar. Nach offiziellen Angaben kamen mindestens 920 Menschen ums Leben, mehr als 3000 wurden verletzt. Zudem gilt der Verbleib von Zehntausenden Menschen weiterhin als ungeklärt. Rettungskräfte suchen ununterbrochen nach möglichen Verschütteten. Die Deutsche Bahn und weitere Eisenbahnunternehmen empfehlen dieses Wochenende, auf nicht notwendige Reisen im Fern- und Regionalverkehr zu verzichten. Grund sind die anhaltende Hitzewelle und die extremen Temperaturen, die die Schieneninfrastruktur stark belasten. Zusätzlich warnt der Deutsche Wetterdienst vor teils kräftigen Gewittern und Starkregen. Fahrgäste müssten deshalb mit Verspätungen und Einschränkungen im Zugverkehr rechnen. Vor den geplanten Entscheidungen über zentrale Reformvorhaben in der kommenden Woche wächst der Druck auf die schwarz-rote Bundesregierung. Die Vorsitzende des Sachverständigenrates zur Begutachtung der gesamtwirtschaftlichen Entwicklung, Schnitzer, sieht insbesondere bei der Rentenreform ein starkes Signal. Zugleich fordert sie auch, bei den Reformen im Gesundheits- und Pflegesystem entschlossen vorzugehen und sich nicht von Interessengruppen ausbremsen zu lassen.
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2: In der Wetterredaktion ist Luisa Walpert. Deutschland erlebt ein hochsommerlich heißes Wochenende mit viel Sonne und zunehmender Gewitterneigung bei vorläufigen Rekordwerten von bis zu 42 Grad. Im Osten und Süden bleibt es zunächst sonnig und sehr heiß, bevor über dem Bergland einzelne Hitzegewitter auftreten. Für Abkühlung sorgt nur leichter Wind aus unterschiedlichen Richtungen. Die Nacht verläuft teils klar, teils bewölkt und bringt in einigen Regionen einzelne kräftige Gewitter mit Unwetterpotenzial. Die Tiefstwerte liegen zwischen 16 und 25 Grad und sorgen für die vorerst letzten tropischen Nächte. In der kommenden Woche geht es mit normalen Sommertemperaturen zwischen 23 und 30 Grad weiter. Die Unwettergefahr bleibt jedoch weiterhin bestehen. Auch über das Wochenende gilt noch einmal: viel trinken und anstrengende Arbeit, vor allem in der prallen Sonne vermeiden.

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1: Ich bin Michael Miem. Trotz des jüngsten Rahmenabkommens verschärft sich der Konflikt zwischen den USA und dem Iran erneut. Nach neuen Angriffen des US-Militärs auf Ziele im Iran meldete Bahrain den Einsatz mehrerer iranischer Drohnen. Zudem wurden nach Angaben der britischen Schifffahrtsbehörde ein Frachtschiff von einem bislang unbekannten Geschoss getroffen. Die Hintergründe des Vorfalls sind noch unklar. Ein 6-jähriges Mädchen aus Deutschland ist nach einer mutmaßlichen Entführung durch seinen Vater wohlbehalten zu seiner Mutter auf Mallorca zurückgekehrt. Nach Angaben der spanischen Polizei hatte der Mann das Kind von der Ferieninsel bis in den Kosovo gebracht, wo er schließlich festgenommen wurde. Die Mutter konnte ihre Tochter inzwischen wieder in Empfang nehmen. Die Ermittlungen zu den Hintergründen des Falls dauern an. Ein internationales Forschungsteam hat zwei außergewöhnliche Planeten in rund 1100 Lichtjahren Entfernung entdeckt. Die Himmelskörper sind etwa so groß wie Jupiter, besitzen aber nur rund ein 1/30 seiner Masse. Dadurch ist ihre mittlere Dichte sogar geringer als die von Zuckerwatte. Die Wissenschaftler hoffen, durch weitere Beobachtungen mehr über die Entstehung und Entwicklung dieser ungewöhnlich leichten Gasriesen zu erfahren. 3 Tage nach dem schweren Erdbeben in Venezuela ist das Ausmaß der Katastrophe weiter unklar. Nach offiziellen Angaben kamen mindestens 920 Menschen ums Leben, mehr als 3000 wurden verletzt. Zudem gilt der Verbleib von zehntausenden Menschen weiterhin als ungeklärt. Rettungskräfte suchen ununterbrochen nach möglichen Verschütteten. Die Deutsche Bahn und weitere Eisenbahnunternehmen empfehlen dieses Wochenende, auf nicht notwendige Reisen im Fern- und Regionalverkehr zu verzichten. Grund sind die anhaltende Hitzewelle und die extremen Temperaturen, die die Schieneninfrastruktur stark belasten. Zusätzlich warnt der Deutsche Wetterdienst vor teils kräftigen Gewittern und Starkregen. Fahrgäste müssten deshalb mit Verspätungen und Einschränkungen im Zugverkehr rechnen. Vor den geplanten Entscheidungen über zentrale Reformvorhaben in der kommenden Woche wächst der Druck auf die schwarz-rote Bundesregierung. Die Vorsitzende des Sachverständigenrates zur Begutachtung der gesamtwirtschaftlichen Entwicklung, Schnitzer, sieht insbesondere bei der Rentenreform ein starkes Signal. Zugleich fordert sie auch bei den Reformen im Gesundheits- und Pflegesystem entschlossen vorzugehen und sich nicht von Interessengruppen ausbremsen zu lassen.
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2: In der Wetterredaktion ist Luisa Walpert. Deutschland erlebt ein hochsommerlich heißes Wochenende mit viel Sonne und zunehmender Gewitterneigung bei vorläufigen Rekordwerten von bis zu 42 Grad. Im Osten und Süden bleibt es zunächst sonnig und sehr heiß, bevor über dem Bergland einzelne Hitzegewitter auftreten. Für Abkühlung sorgt nur leichter Wind aus unterschiedlichen Richtungen. Die Nacht verläuft teils klar, teils bewölkt und bringt in einigen Regionen einzelne kräftige Gewitter mit Unwetterpotenzial. Die Tiefstwerte liegen zwischen 16 und 25 Grad und sorgen für die vorerst letzten tropischen Nächte. In der kommenden Woche geht es mit normalen Sommertemperaturen zwischen 23 und 30 Grad weiter. Die Unwettergefahr bleibt jedoch weiterhin bestehen. Auch über das Wochenende gilt noch einmal: viel trinken und anstrengende Arbeit, vor allem in der prallen Sonne vermeiden.

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Damen sowie Herren, ich spreche Ihnen jetzt, meine Damen und Herren, bitte ich um Aufmerksamkeit. Ich spreche Ihnen jetzt das Gedicht von der Bürgschaft. Also das muss man anders sagen, von der Bürgschaft von Friedrich, Schiller. Verzeihung, nochmal die Überschrift, ja. Die Bürgschaft von Friedrich von Schiller. Also der Ordnung halber bitte nochmal von vorn. Die Bürgschaft von Friedrich von Schiller, das genügt, ja. Das Gedicht. Am besten ist, wir fangen jetzt doch nochmal an. Also, die Bürgschaft, von Schiller, das ist jetzt das Gedicht. Das spricht sich so dumm, da ist ein Y drin, das ist... dem Tyrannen Strich. Da habe ich mich versprochen, das muss heißen Schlich. Ja, Schlich, mit SCH wie Schiff. Zu Dionys, dem Tyrannen, Schlich. Hermann, den Molch im Strand, den Strolch am Bande. Den Dings haben, jetzt sind wir durcheinander, Moment. Zu Dionys, dem Tyrannen, Schlich. Damon, den Dolch im Gewande, hat einen Dring gehabt. Ihn schlugen die Löcher in Wannsee. Nee, das ist Quatsch. Ihn schlugen die Häscher in Wannsee. Was wollten Sie? Nicht per Sie, Perdu. Was wolltest du mit dem Strolche Brich? Mit dem Molche Strich? Nee, Sie wissen schon, entgegnet im Fenster der Tüterich. Im Fenster von Schiller, von der Bürgschaft, die Stadt wollte ich von Taranteln, von Tyrannen wollte ich die Stadt von Schiller befreien. Das sollst du mit Streuseln bestreuen. Entschuldigen Sie bitte.

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1: Ich bin Michael Miem. Trotz des jüngsten Rahmenabkommens verschärft sich der Konflikt zwischen den USA und dem Iran erneut. Nach neuen Angriffen des US-Militärs auf Ziele im Iran meldete Bahrain den Einsatz mehrerer iranischer Drohnen. Zudem wurden nach Angaben der britischen Schifffahrtsbehörde ein Frachtschiff von einem bislang unbekannten Geschoss getroffen. Die Hintergründe des Vorfalls sind noch unklar. Ein 6-jähriges Mädchen aus Deutschland ist nach einer mutmaßlichen Entführung durch seinen Vater wohlbehalten zu seiner Mutter auf Mallorca zurückgekehrt. Nach Angaben der spanischen Polizei hatte der Mann das Kind von der Ferieninsel bis in den Kosovo gebracht, wo er schließlich festgenommen wurde. Die Mutter konnte ihre Tochter inzwischen wieder in Empfang nehmen. Die Ermittlungen zu den Hintergründen des Falls dauern an. Ein internationales Forschungsteam hat zwei außergewöhnliche Planeten in rund 1100 Lichtjahren Entfernung entdeckt. Die Himmelskörper sind etwa so groß wie Jupiter, besitzen aber nur rund ein 1/30 seiner Masse. Dadurch ist ihre mittlere Dichte sogar geringer als die von Zuckerwatte. Die Wissenschaftler hoffen, durch weitere Beobachtungen mehr über die Entstehung und Entwicklung dieser ungewöhnlich leichten Gasriesen zu erfahren. 3 Tage nach dem schweren Erdbeben in Venezuela ist das Ausmaß der Katastrophe weiter unklar. Nach offiziellen Angaben kamen mindestens 920 Menschen ums Leben, mehr als 3000 wurden verletzt. Zudem gilt der Verbleib von Zehntausenden Menschen weiterhin als ungeklärt. Rettungskräfte suchen ununterbrochen nach möglichen Verschütteten. Die Deutsche Bahn und weitere Eisenbahnunternehmen empfehlen dieses Wochenende, auf nicht notwendige Reisen im Fern- und Regionalverkehr zu verzichten. Grund sind die anhaltende Hitzewelle und die extremen Temperaturen, die die Schieneninfrastruktur stark belasten. Zusätzlich warnt der Deutsche Wetterdienst vor teils kräftigen Gewittern und Starkregen. Fahrgäste müssten deshalb mit Verspätungen und Einschränkungen im Zugverkehr rechnen. Vor den geplanten Entscheidungen über zentrale Reformvorhaben in der kommenden Woche wächst der Druck auf die schwarz-rote Bundesregierung. Die Vorsitzende des Sachverständigenrates zur Begutachtung der gesamtwirtschaftlichen Entwicklung, Schnitzer, sieht insbesondere bei der Rentenreform ein starkes Signal. Zugleich fordert sie auch, bei den Reformen im Gesundheits- und Pflegesystem entschlossen vorzugehen und sich nicht von Interessengruppen ausbremsen zu lassen.
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2: In der Wetterredaktion ist Luisa Walpert. Deutschland erlebt ein hochsommerlich heißes Wochenende mit viel Sonne und zunehmender Gewitterneigung bei vorläufigen Rekordwerten von bis zu 42 Grad. Im Osten und Süden bleibt es zunächst sonnig und sehr heiß, bevor über dem Bergland einzelne Hitzegewitter auftreten. Für Abkühlung sorgt nur leichter Wind aus unterschiedlichen Richtungen. Die Nacht verläuft teils klar, teils bewölkt und bringt in einigen Regionen einzelne kräftige Gewitter mit Unwetterpotenzial. Die Tiefstwerte liegen zwischen 16 und 25 Grad und sorgen für die vorerst letzten tropischen Nächte. In der kommenden Woche geht es mit normalen Sommertemperaturen zwischen 23 und 30 Grad weiter. Die Unwettergefahr bleibt jedoch weiterhin bestehen. Auch über das Wochenende gilt noch einmal: viel trinken und anstrengende Arbeit, vor allem in der prallen Sonne vermeiden.

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Tja, sagte der Herr am Schreibtisch, alles, was Sie wollen, nur, ich bin hier Vertretung, der Sachbearbeiter ist zur Kur. Allenfalls könnte ich Ihnen, wenn Ihnen das etwas nützt, die Broschüre überlassen, wie man sich vor Karies schützt. Aber fragen Sie mal den Pförtner, man sagt, der kennt sich hier aus. Und das tat ich dann, ach bitte, wo bekommt man hier im Haus eine Antragsformulierung, die die Nichtigkeit erklärt? Für die Vorlage der Gültigkeit, nee, halt, es war verkehrt, dessen Gültigkeitsbehörde im Erteilungszustand liegt. Naja, Sie wissen schon, so ein Zettel, wissen Sie, wo man den kriegt? Da sind Sie hier ganz und gar verkehrt. Am besten ist, Sie gehen zum Verlegungsdienst für den Bezirksbereich Parkstraße 10. In die Abwertungsabteilung für den Formularausschuss. Bloß beeilen Sie sich ein bisschen, denn um 2 Uhr ist der Schluss. Dort bestellen Sie dann dem Pförtner einen schönen Gruß von mir. Und dann kriegen Sie im 2. Stock rechts Zimmer 104.

der Parkstraße 10, sagte mir der Pförtner, ach, zu dumm. Die auf 104 stellen seit 2 Wochen auf Computer um. Und die Nebendienststelle, die sonst Härtefälle betreut, ist seit 11 Uhr zu, die feiern da ein Jubiläum heut. Frau Schliebrowski ist auf Urlaub, tja, da bleibt ihnen wohl nur, es im Neubau zu probieren. Vielleicht hat die Registratur...

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Würden Sie mal kurz aufstehen? Sie sitzen nämlich gerade drauf. Es sind Posten alter Formulare. Die gehen ans Oberverwaltungsamt zurück. Da sollen die jetzt eingestampft werden. Das sind diese völlig überflüssigen Anträge auf Erteilung eines Antragsformulars.

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1: Ich bin Michael Miem. Trotz des jüngsten Rahmenabkommens verschärft sich der Konflikt zwischen den USA und dem Iran erneut. Nach neuen Angriffen des US-Militärs auf Ziele im Iran meldete Bahrain den Einsatz mehrerer iranischer Drohnen. Zudem wurden nach Angaben der britischen Schifffahrtsbehörde ein Frachtschiff von einem bislang unbekannten Geschoss getroffen. Die Hintergründe des Vorfalls sind noch unklar. Ein 6-jähriges Mädchen aus Deutschland ist nach einer mutmaßlichen Entführung durch seinen Vater wohlbehalten zu seiner Mutter auf Mallorca zurückgekehrt. Nach Angaben der spanischen Polizei hatte der Mann das Kind von der Ferieninsel bis in den Kosovo gebracht, wo er schließlich festgenommen wurde. Die Mutter konnte ihre Tochter inzwischen wieder in Empfang nehmen. Die Ermittlungen zu den Hintergründen des Falls dauern an. Ein internationales Forschungsteam hat zwei außergewöhnliche Planeten in rund 1100 Lichtjahren Entfernung entdeckt. Die Himmelskörper sind etwa so groß wie Jupiter, besitzen aber nur rund ein 1/30 seiner Masse. Dadurch ist ihre mittlere Dichte sogar geringer als die von Zuckerwatte. Die Wissenschaftler hoffen, durch weitere Beobachtungen mehr über die Entstehung und Entwicklung dieser ungewöhnlich leichten Gasriesen zu erfahren. 3 Tage nach dem schweren Erdbeben in Venezuela ist das Ausmaß der Katastrophe weiter unklar. Nach offiziellen Angaben kamen mindestens 920 Menschen ums Leben, mehr als 3000 wurden verletzt. Zudem gilt der Verbleib von Zehntausenden Menschen weiterhin als ungeklärt. Rettungskräfte suchen ununterbrochen nach möglichen Verschütteten. Die Deutsche Bahn und weitere Eisenbahnunternehmen empfehlen dieses Wochenende, auf nicht notwendige Reisen im Fern- und Regionalverkehr zu verzichten. Grund sind die anhaltende Hitzewelle und die extremen Temperaturen, die die Schieneninfrastruktur stark belasten. Zusätzlich warnt der Deutsche Wetterdienst vor teils kräftigen Gewittern und Starkregen. Fahrgäste müssten deshalb mit Verspätungen und Einschränkungen im Zugverkehr rechnen. Vor den geplanten Entscheidungen über zentrale Reformvorhaben in der kommenden Woche wächst der Druck auf die schwarz-rote Bundesregierung. Die Vorsitzende des Sachverständigenrates zur Begutachtung der gesamtwirtschaftlichen Entwicklung, Schnitzer, sieht insbesondere bei der Rentenreform ein starkes Signal. Zugleich fordert sie auch bei den Reformen im Gesundheits- und Pflegesystem entschlossen vorzugehen und sich nicht von Interessengruppen ausbremsen zu lassen.
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2: In der Wetterredaktion ist Luisa Walpert. Deutschland erlebt ein hochsommerlich heißes Wochenende mit viel Sonne und zunehmender Gewitterneigung bei vorläufigen Rekordwerten von bis zu 42 Grad. Im Osten und Süden bleibt es zunächst sonnig und sehr heiß, bevor über dem Bergland einzelne Hitzegewitter auftreten. Für Abkühlung sorgt nur leichter Wind aus unterschiedlichen Richtungen. Die Nacht verläuft teils klar, teils bewölkt und bringt in einigen Regionen einzelne kräftige Gewitter mit Unwetterpotenzial. Die Tiefstwerte liegen zwischen 16 und 25 Grad und sorgen für die vorerst letzten tropischen Nächte. In der kommenden Woche geht es mit normalen Sommertemperaturen zwischen 23 und 30 Grad weiter. Die Unwettergefahr bleibt jedoch weiterhin bestehen. Auch über das Wochenende gilt noch einmal: viel trinken und anstrengende Arbeit, vor allem in der prallen Sonne, vermeiden.

0: das muss ich Ihnen erzählen, wissen Sie, wie die Sache damals anfing bei mir mit dem Kommiss. Ist nur schon ein paar Jahre her, nicht wahr? Aber immerhin, es war doll. Ich kriegte also eine richtige Uniform verpasst. Und ich sah aus, kann ich Ihnen sagen, in dieser Uniform. Also, es war alles so. Als mich der erste Unteroffizier auf dem Kasernenhof sah, sagte der gleich, wer schickt Sie eigentlich, der Feind? Es war wirklich ein starkes Stück, das kann ich Ihnen wirklich sagen. Und dann war ja die dumme Geschichte, dass man sich an manche Regulationen so gewöhnen musste. Man musste morgens antreten und da war zum Beispiel eine Geschichte, morgens im Glied zu drei, also so in Dreierdings, mussten wir antreten. Und da habe ich einmal, also so ein Stück von ungefähr 10 Zentimetern außerhalb der Reihe gestanden und da wollten die mich verknacken, die wollten mich bestrafen wegen unerlaubter Entfernung von der Truppe. Das muss man sich mal, wegen 10 Zentimetern, ich meine, so wurde damals übertrieben. Und dann hatten wir einen Unteroffizier, ich weiß den Namen nicht mehr, es lohnt auch nicht, ihn zu merken, aber jedenfalls, der hat uns unterrichtet über diese Kurve, über den Bogen des Geschosses, wenn es den Lauf verlassen hat. Das nennt man die Ballistik. Stellen Sie sich mal vor, Sie sind jetzt Stube 53, Sie sind angesessen, ja? Beim Kommiss wird ja nur, sonst nur getreten, also antreten, wegtreten. Aus diesem Grunde war ich ja bei manchen Veranstaltungen überhaupt nicht bei, jedenfalls, wir saßen da, Stube 53, und der kam rein. Ich mach's Ihnen mal vor. Ruhe! Also, heute das Thema, alles mal hersehen, ja? Die Ruhe da hinten, Ballistik. Also, Ballistik ist, damit ich Ihnen das mal erkläre, ist wie, ja, wie soll ich euch das erklären? Also, ich will mal so sagen, man kann es auch ganz anders erklären, ja? Ruhe! Also, nehmen wir an, der Unterarm von der Unteroffizier, sieht man alles her, ja? Der Unterarm von der Unteroffizier ist jetzt der Lauf von die Waffe. Dann sitzt das Geschoss vor den Abschuss, Ruhe, in den Lauf drin und fliegt durch der durch den Knall fliegt das Geschoss aus dem Lauf her, sie aus, richtig. Jedes Geschoss weiß das. Querschläger kriegen wir später. Vor allen Dingen hat das Geschoss Ruhe, den Lauf zu verlassen und geht in einen hohen Bogen in dem Ziel. Ruhe. Das hat zwei Gründe. Erstens mal ist das richtig und zweitens ist das ein Herzenswunsch von Herrn Oberleutnant. Ruhe. Nun, da fragen wir uns natürlich, woher kommt das, dass das Geschoss wieder auf der Erde runterkommt, zurück muss es. Warum? Ja, das ist ganz einfach, aber das könnt ihr natürlich noch nicht wissen. Also, das kommt durch die Anziehungskraft von die Erde. Ruhe, und ich will das nochmal zeigen. Wie vorhin gezeigt, an den Lauf sieht das jeder. Wenn uns hier was fragt, antwortet alles mit Jawohl. Sieht das jeder?
1: Jawohl!
0: Ruhe, also. Nun geht das, was wollen Sie da hinten?
2: Herr Unteroffizier, ich wollte fragen, wenn das Geschoss vorunterkommt, wo keine Erde ist, wo bloß Wasser ist.
0: Ja, setzen Sie sich mal hin, nicht? Also, ist ganz interessant, da sieht man mal, dass der Kamerad mitarbeitet, ja? Und in Zukunft unterbrechen Sie ja nicht. Also, folgendes. Da geht das Geschoss erst hoch. Und wenn es oben ist, und es sieht keine Erde, sondern ein Wasser, sagen wir mal, ein See oder zwei Flüsse, das kann befohlen werden. Ruhe! Dann ist es erst oben und dann sagt sie sich, na nu, was mache ich denn jetzt? Zurück kann es nicht. Und weil Erde ist und kein Wasser ist und Erde ist kein Wasser und Wasser ist keine Erde, na, wenn der Unteroffizier mal einen Witz macht, könnt ihr auch mal lachen. Also, dann sieht das so aus, weil es keine Erde sieht, geht es jetzt durch das Wasser, geht es, stehen Sie mal auf, da hinten, Sie Lümmel. Das gehört ja nicht hin, das ist Sache der Marine, merken Sie sich das.

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1: Ich bin Michael Miem. Trotz des jüngsten Rahmenabkommens verschärft sich der Konflikt zwischen den USA und dem Iran erneut. Nach neuen Angriffen des US-Militärs auf Ziele im Iran meldete Bahrain den Einsatz mehrerer iranischer Drohnen. Zudem wurde nach Angaben der britischen Schifffahrtsbehörde ein Frachtschiff von einem bislang unbekannten Geschoss getroffen. Die Hintergründe des Vorfalls sind noch unklar. Ein 6-jähriges Mädchen aus Deutschland ist nach einer mutmaßlichen Entführung durch seinen Vater wohlbehalten zu seiner Mutter auf Mallorca zurückgekehrt. Nach Angaben der spanischen Polizei hatte der Mann das Kind von der Ferieninsel bis in den Kosovo gebracht, wo er schließlich festgenommen wurde. Die Mutter konnte ihre Tochter inzwischen wieder in Empfang nehmen. Die Ermittlungen zu den Hintergründen des Falls dauern an. Ein internationales Forschungsteam hat 2 außergewöhnliche Planeten in rund 1100 Lichtjahren Entfernung entdeckt. Die Himmelskörper sind etwa so groß wie Jupiter, besitzen aber nur rund ein 1/30 seiner Masse. Dadurch ist ihre mittlere Dichte sogar geringer als die von Zuckerwatte. Die Wissenschaftler hoffen, durch weitere Beobachtungen mehr über die Entstehung und Entwicklung dieser ungewöhnlich leichten Gasriesen zu erfahren. 3 Tage nach dem schweren Erdbeben in Venezuela ist das Ausmaß der Katastrophe weiter unklar. Nach offiziellen Angaben kamen mindestens 920 Menschen ums Leben, mehr als 3000 wurden verletzt. Zudem gilt der Verbleib von Zehntausenden Menschen weiterhin als ungeklärt. Rettungskräfte suchen ununterbrochen nach möglichen Verschütteten. Die Deutsche Bahn und weitere Eisenbahnunternehmen empfehlen dieses Wochenende, auf nicht notwendige Reisen im Fern- und Regionalverkehr zu verzichten. Grund sind die anhaltende Hitzewelle und die extremen Temperaturen, die die Schieneninfrastruktur stark belasten. Zusätzlich warnt der Deutsche Wetterdienst vor teils kräftigen Gewittern und Starkregen. Fahrgäste müssten deshalb mit Verspätungen und Einschränkungen im Zugverkehr rechnen. Vor den geplanten Entscheidungen über zentrale Reformvorhaben in der kommenden Woche wächst der Druck auf die schwarz-rote Bundesregierung. Die Vorsitzende des Sachverständigenrates zur Begutachtung der gesamtwirtschaftlichen Entwicklung, Schnitzer, sieht insbesondere bei der Rentenreform ein starkes Signal. Zugleich fordert sie auch, bei den Reformen im Gesundheits- und Pflegesystem entschlossen vorzugehen und sich nicht von Interessengruppen ausbremsen zu lassen.
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2: In der Wetterredaktion ist Luisa Walpert. Deutschland erlebt ein hochsommerlich heißes Wochenende mit viel Sonne und zunehmender Gewitterneigung bei vorläufigen Rekordwerten von bis zu 42 Grad. Im Osten und Süden bleibt es zunächst sonnig und sehr heiß, bevor über dem Bergland einzelne Hitzegewitter auftreten. Für Abkühlung sorgt nur leichter Wind aus unterschiedlichen Richtungen. Die Nacht verläuft teils klar, teils bewölkt und bringt in einigen Regionen einzelne kräftige Gewitter mit Unwetterpotenzial. Die Tiefstwerte liegen zwischen 16 und 25 Grad und sorgen für die vorerst letzten tropischen Nächte. In der kommenden Woche geht es mit normalen Sommertemperaturen zwischen 23 und 30 Grad weiter. Die Unwettergefahr bleibt jedoch weiterhin bestehen. Auch über das Wochenende gilt noch einmal: viel trinken und anstrengende Arbeit, vor allem in der prallen Sonne, vermeiden.

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1: Mit Michael Miem. Nach dem Fund einer Leiche einer vermissten 17-Jährigen in Thailand hat die Polizei einen Australier wegen Mordverdachts festgenommen. Die Jugendliche wurde in einem Koffer entdeckt, nachdem sie zuvor als vermisst gemeldet worden war. Der Mann, mit dem sie zuletzt im Urlaubsort Pattaya gesehen worden sein soll, wurde am internationalen Flughafen von Bangkok gefasst. Die Ermittler gehen dem Verdacht eines Tötungsdeliktes nach. Zum 1. Juli greifen in Deutschland mehrere Neuerungen. Rentner erhalten eine Rentenerhöhung von 4,24%. Außerdem startet bundesweit eine neue Steuer-App, mit der zunächst rund 11,5 Millionen Arbeitnehmer, Rentner und Pensionäre ihre Steuererklärung per Smartphone oder Tablet einfacher abgeben können. Für Empfänger des bisherigen Bürgergelds gelten strengere Regeln. Die Leistung heißt künftig Grundsicherungsgeld. Die Höhe bleibt jedoch unverändert. Gleichzeitig sinkt die Ticketsteuer für Flüge ab Deutschland, während Online-Einkäufe aus Nicht-EU-Staaten künftig teurer werden. Bundesgesundheitsministerin Warken hat die geplanten Einsparungen bei der Pflegeversicherung verteidigt. Die CDU-Politikerin räumte ein, dass die Maßnahmen für viele Betroffene mit Belastungen verbunden seien. Zugleich betonte sie, die Reform sei notwendig, um die Pflegeversicherung langfristig finanziell zu stabilisieren und an die aktuellen Herausforderungen anzupassen. Über die geplanten Änderungen wird die Bundesregierung in den kommenden Wochen weiter beraten. Ein 6-jähriges Mädchen aus Deutschland ist nach einer mutmaßlichen Entführung durch seinen Vater wohlbehalten zu seiner Mutter auf Mallorca zurückgekehrt. Nach Angaben der spanischen Polizei hatte der Mann das Kind von der Ferieninsel bis in den Kosovo gebracht, wo er schließlich festgenommen wurde. Die Mutter konnte ihre Tochter inzwischen wieder in Empfang nehmen. Die Ermittlungen zu den Hintergründen des Falls dauern an. Ein internationales Forschungsteam hat zwei außergewöhnliche Planeten in rund 1100 Lichtjahren Entfernung entdeckt. Die Himmelskörper sind etwa so groß wie Jupiter, besitzen aber nur rund ein Dreißigstel seiner Masse. Dadurch ist ihre mittlere Dichte sogar geringer als die von Zuckerwatte. Die Wissenschaftler hoffen, durch weitere Beobachtungen mehr über die Entstehung und Entwicklung dieser ungewöhnlich leichten Gasriesen zu erfahren.
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2: In der Wetterredaktion ist Luisa Walpert. Deutschland erlebt ein hochsommerlich heißes Wochenende mit viel Sonne und zunehmender Gewitterneigung bei vorläufigen Rekordwerten von bis zu 42 Grad. Im Osten und Süden bleibt es zunächst sonnig und sehr heiß, bevor über dem Bergland einzelne Hitzegewitter auftreten. Für Abkühlung sorgt nur leichter Wind aus unterschiedlichen Richtungen. Die Nacht verläuft teils klar, teils bewölkt und bringt in einigen Regionen einzelne kräftige Gewitter mit Unwetterpotenzial. Die Tiefstwerte liegen zwischen 16 und 25 Grad und sorgen für die vorerst letzten tropischen Nächte. In der kommenden Woche geht es mit normalen Sommertemperaturen zwischen 23 und 30 Grad weiter. Die Unwettergefahr bleibt jedoch weiterhin bestehen. Auch über das Wochenende gilt noch einmal: viel trinken und anstrengende Arbeit, vor allem in der prallen Sonne vermeiden.

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1: Vereinigte Heißbreitereitscheiden, mal eine Gesellschaft. Ja, Stüwe. Ja, bitte, ich warte. Herr Stüwe, guten Morgen, Herr Direktor. Ja, danke und selbst. Natürlich, ja. Ja, ja, ja. Eben, ja. Ich hatte, wenn ich sagen darf, Herr Direktor, ich hatte gestern noch den Vertrag mit nach Haus genommen und habe Gut. Dann würde ich sagen, dann komme ich direkt mit dem Vertrag zu Ihnen und auf was? Ach, auf Wiedersehen, ja. Was ist denn das jetzt? Habe ich den Vertrag? Wo habe ich denn den Vertrag? Meine Güte, schon 9 Uhr. Um 11 muss der Vertrag bei dem Boss. So eine Scheiße, jetzt habe ich den Vertrag so ausvergessen. Das hat mir noch gefehlt. So was vergisst man einen Vertrag. Moin, Margot, pass auf, ich habe den Vertrag zu Hause auf dem Korbtisch liegen lassen, ja? Setz dich mal eben ins Taxi. Ja, da, du bist das, mein Schätzchen. Ja, der Papi. Ja, der Papi ist da, ja. Ja, ja, Papi geht's gut, ja. Hol mal eben die Mami. Papi geht's sehr gut, mein Schatz. Ja, ganz toll gut, Susilein. Papi geht's toll gut, ja, ja, ja, ja. Und jetzt hol mal... Es geht mir gut, mein Schatz. Ja, sehr gut. Susilein, jetzt ruf mal die Mami. Aber du darfst jetzt den Telefonhörer nicht... Hallo? Also nochmal. Das hat mir gefehlt. Ja, Margot. Ach, ja. Susilein. Susi, mein Schatz, mir geht es sehr gut, mein Schatz, ja? Ja, Papi, es geht mir sehr gut. Jetzt geh. Wo ist die Mami? Wo ist die Mami? Es geht mir gut, ja. Dann geh mal hin und klopf mal an dieser Badezimmertür, ja? Es geht dem Papi sehr gut, das brauchst du nicht zu sagen. Wenn du hingehst, dann leg jetzt nicht wieder den Hörer auf die Gabel. Leg ihn mal daneben. Du musst... Hallo. Sus. Reizender Vormittag. Mein Gott, um 11 will der den Vertrag haben. Ja, ich bin's, dein Papilein. Ja, es geht mir gut. Es geht mir sehr gut im Papi. Ach, du bist das. Ja, Margot. Na, endlich. Na, hör mal zu, was heißt denn hier? Das sind keine Dummheiten. Ich telefoniere mit dir schon zum 10. Mal. Das ist ein Irrenhaus bei dir. Deine Tochter hat sich... Was heißt... Ja. Ja, ja, auch meine Tochter. Bitte, bitte, bitte. Fang nicht an, laut zu werden. Wer schreit? Ich doch nicht. Ja, was soll denn das heißen überhaupt? Was geht dich an, was ich wollte? Ich werde ja wohl noch anrufen können, wann ich will. Was ich sagen wollte, das habe ich vergessen.

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2: Mit Michael Miem. Nach dem Fund einer Leiche einer vermissten 17-Jährigen in Thailand hat die Polizei einen Australier wegen Mordverdachts festgenommen. Die Jugendliche wurde in einem Koffer entdeckt, nachdem sie zuvor als vermisst gemeldet worden war. Der Mann, mit dem sie zuletzt im Urlaubsort Pattaya gesehen worden sein soll, wurde am internationalen Flughafen von Bangkok gefasst. Die Ermittler gehen dem Verdacht eines Tötungsdeliktes nach. Zum 1. Juli greifen in Deutschland mehrere Neuerungen. Rentner erhalten eine Rentenerhöhung von 4,24%. Außerdem startet bundesweit eine neue Steuer-App, mit der zunächst rund 11,5 Millionen Arbeitnehmer, Rentner und Pensionäre ihre Steuererklärung per Smartphone oder Tablet einfacher abgeben können. Für Empfänger des bisherigen Bürgergelds gelten strengere Regeln. Die Leistung heißt künftig Grundsicherungsgeld. Die Höhe bleibt jedoch unverändert. Gleichzeitig sinkt die Ticketsteuer für Flüge ab Deutschland, während Online-Einkäufe aus Nicht-EU-Staaten künftig teurer werden. Bundesgesundheitsministerin Warken hat die geplanten Einsparungen bei der Pflegeversicherung verteidigt. Die CDU-Politikerin räumte ein, dass die Maßnahmen für viele Betroffene mit Belastungen verbunden seien. Zugleich betonte sie, die Reform sei notwendig, um die Pflegeversicherung langfristig finanziell zu stabilisieren und an die aktuellen Herausforderungen anzupassen. Über die geplanten Änderungen wird die Bundesregierung in den kommenden Wochen weiter beraten. Ein 6-jähriges Mädchen aus Deutschland ist nach einer mutmaßlichen Entführung durch seinen Vater wohlbehalten zu seiner Mutter auf Mallorca zurückgekehrt. Nach Angaben der spanischen Polizei hatte der Mann das Kind von der Ferieninsel bis in den Kosovo gebracht, wo er schließlich festgenommen wurde. Die Mutter konnte ihre Tochter inzwischen wieder in Empfang nehmen. Die Ermittlungen zu den Hintergründen des Falls dauern an. Ein internationales Forschungsteam hat zwei außergewöhnliche Planeten in rund 1100 Lichtjahren Entfernung entdeckt. Die Himmelskörper sind etwa so groß wie Jupiter, besitzen aber nur rund ein Dreißigstel seiner Masse. Dadurch ist ihre mittlere Dichte sogar geringer als die von Zuckerwatte. Die Wissenschaftler hoffen, durch weitere Beobachtungen mehr über die Entstehung und Entwicklung dieser ungewöhnlich leichten Gasriesen zu erfahren.
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3: In der Wetterredaktion ist Luisa Walpert. Deutschland erlebt ein hochsommerlich heißes Wochenende mit viel Sonne und zunehmender Gewitterneigung bei vorläufigen Rekordwerten von bis zu 42 Grad. Im Osten und Süden bleibt es zunächst sonnig und sehr heiß, bevor über dem Bergland einzelne Hitzegewitter auftreten. Für Abkühlung sorgt nur leichter Wind aus unterschiedlichen Richtungen. Die Nacht verläuft teils klar, teils bewölkt und bringt in einigen Regionen einzelne kräftige Gewitter mit Unwetterpotenzial. Die Tiefstwerte liegen zwischen 16 und 25 Grad und sorgen für die vorerst letzten tropischen Nächte. In der kommenden Woche geht es mit normalen Sommertemperaturen zwischen 23 und 30 Grad weiter. Die Unwettergefahr bleibt jedoch weiterhin bestehen. Auch über das Wochenende gilt noch einmal: viel trinken und anstrengende Arbeit, vor allem in der prallen Sonne, vermeiden.

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1: Herzlich willkommen zur Sonntagsausgabe des Schlagerkarussells bei der Retrowelle und der Retrowelle 2 und wie immer mit Frank Förster am Mikrofon. Ich kann aber jetzt nicht weiterreden. Hier kommt gerade ein Anruf von ABBA. Ring, ring.

ABBA mit dem Titel Ring Ring aus dem Jahr 1973, ihr erster Versuch beim Eurovision Song Contest teilzunehmen. Sie scheiterten allerdings in der schwedischen Vorentscheidung 1973 und danach gab es die Monkees mit dem Daydream Believer, ein Titel aus dem Jahr 1967. Weiter im Programm geht's mit Melanie Sanders und Die will die Nacht, ihr ist wahrscheinlich auch zu warm.

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Susi hieß die Dame aus Holland, die wir gerade gehört haben. 1964 veröffentlichte sie diesen Titel zum ersten Mal. Don't Let It Happen Again, die englische Originalversion von Susi, die eine ehemalige Zirkusartistin ist. Und 1965 schrieb Karl Ulrich Blecher einen deutschen Text zu diesem Titel und den haben wir gerade gehört. Ich will immer nur dich. Susi aus den Niederlanden. Der nächste Künstler kommt aus Deutschland, heißt Toni Marshall und singt die deutsche Version des Hits Medi Ven Conmigo. Also zu Deutsch, Mary, komm zu mir. Bei ihm heißt das Ganze, ich will mit dir spielen. Musik.

In unserer heutigen Eurovision-Rubrik entführe ich Sie nach Spanien. Und da machen wir halt im Jahr 1984 und bei einem guten dritten Platz, den die Spanier belegen konnten, mit einem Quartett. Der Name der Band Bravo, zwei Damen, zwei Herren, und das sah auf der Bühne so ein bisschen aus wie aber 10 Jahre nach ihrem Sieg. Der Titel heißt Lady Lady und außerdem gibt's zu hören aus dem Jahr 1995 einen Titel von Juan Carlos Calderón geschrieben. Annabel Conda heißt die Interpretin, eine Wahnsinnsstimme und der Titel Vuelve conmigo. Bienvenido a España.

0: Chris Norman, ehemals Sänger der Gruppe Smokey und Solo-Interpret bei Titeln wie Midnight Lady, Riesenhit für ihn, geschrieben von Dieter Bohlen, hier zusammen mit Nino D'Angelo. Und die beiden haben den Titel auch zusammen geschrieben. Every time I close my eyes, ich mach meine Augen zu. So heißt der Titel im Original. Im Kühlschrank brennt noch Licht. Das erklärt uns jetzt Udo Jürgens und anschließend machen wir eine Reise nach Paris und in Paris ringsumher zusammen mit Joe Dassin.
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1993 schrieb Drafi Deutscher diesen Titel, die Melodie d'Amour, für seine damalige Frau Isabelle Varell, die mit diesem Titel in der deutschen Vorentscheidung zum Eurovision Song Contest antrat. Rex Gildo ist unser nächster Interpret mit einem Titel aus den 60er Jahren, Dondolo.

Das war die Titelmelodie zur Kinderserie Pinocchio, gesungen von Mary Rose in den 70er Jahren. Wir sind fast am Ende der Sendung.

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1: Mit Michael Miem. Nach dem Fund einer Leiche einer vermissten 17-Jährigen in Thailand hat die Polizei einen Australier wegen Mordverdachts festgenommen. Die Jugendliche wurde in einem Koffer entdeckt, nachdem sie zuvor als vermisst gemeldet worden war. Der Mann, mit dem sie zuletzt im Urlaubsort Pattaya gesehen worden sein soll, wurde am internationalen Flughafen von Bangkok gefasst. Die Ermittler gehen dem Verdacht eines Tötungsdeliktes nach. Zum 1. Juli greifen in Deutschland mehrere Neuerungen. Rentner erhalten eine Rentenerhöhung von 4,24%. Außerdem startet bundesweit eine neue Steuer-App, mit der zunächst rund 11,5 Millionen Arbeitnehmer, Rentner und Pensionäre ihre Steuererklärung per Smartphone oder Tablet einfacher abgeben können. Für Empfänger des bisherigen Bürgergelds gelten strengere Regeln. Die Leistung heißt künftig Grundsicherungsgeld. Die Höhe bleibt jedoch unverändert. Gleichzeitig sinkt die Ticketsteuer für Flüge ab Deutschland, während Online-Einkäufe aus Nicht-EU-Staaten künftig teurer werden. Bundesgesundheitsministerin Warken hat die geplanten Einsparungen bei der Pflegeversicherung verteidigt. Die CDU-Politikerin räumte ein, dass die Maßnahmen für viele Betroffene mit Belastungen verbunden seien. Zugleich betonte sie, die Reform sei notwendig, um die Pflegeversicherung langfristig finanziell zu stabilisieren und an die aktuellen Herausforderungen anzupassen. Über die geplanten Änderungen wird die Bundesregierung in den kommenden Wochen weiter beraten. Ein 6-jähriges Mädchen aus Deutschland ist nach einer mutmaßlichen Entführung durch seinen Vater wohlbehalten zu seiner Mutter auf Mallorca zurückgekehrt. Nach Angaben der spanischen Polizei hatte der Mann das Kind von der Ferieninsel bis in den Kosovo gebracht, wo er schließlich festgenommen wurde. Die Mutter konnte ihre Tochter inzwischen wieder in Empfang nehmen. Die Ermittlungen zu den Hintergründen des Falls dauern an. Ein internationales Forschungsteam hat zwei außergewöhnliche Planeten in rund 1100 Lichtjahren Entfernung entdeckt. Die Himmelskörper sind etwa so groß wie Jupiter, besitzen aber nur rund ein 1/30 seiner Masse. Dadurch ist ihre mittlere Dichte sogar geringer als die von Zuckerwatte. Die Wissenschaftler hoffen, durch weitere Beobachtungen mehr über die Entstehung und Entwicklung dieser ungewöhnlich leichten Gasriesen zu erfahren.
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2: In der Wetterredaktion ist Luisa Walpert. Deutschland erlebt ein hochsommerlich heißes Wochenende mit viel Sonne und zunehmender Gewitterneigung bei vorläufigen Rekordwerten von bis zu 42 Grad. Im Osten und Süden bleibt es zunächst sonnig und sehr heiß, bevor über dem Bergland einzelne Hitzegewitter auftreten. Für Abkühlung sorgt nur leichter Wind aus unterschiedlichen Richtungen. Die Nacht verläuft teils klar, teils bewölkt und bringt in einigen Regionen einzelne kräftige Gewitter mit Unwetterpotenzial. Die Tiefstwerte liegen zwischen 16 und 25 Grad und sorgen für die vorerst letzten tropischen Nächte. In der kommenden Woche geht es mit normalen Sommertemperaturen zwischen 23 und 30 Grad weiter. Die Unwettergefahr bleibt jedoch weiterhin bestehen. Auch über das Wochenende gilt noch einmal: viel trinken und anstrengende Arbeit, vor allem in der prallen Sonne, vermeiden.

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0: In keinem Land der Welt gibt es so viele und so meisterliche Rezepte für Hühnchen und Entchen wie in Frankreich. Heute möchte ich Ihnen erklären, wie man den unangenehmeren Teil, der viele von der Zurichtung von Hühnchen und Entchen abhält, erledigt auf humane Weise die Schlachtung. Die Methode, von der ich Ihnen erzähle, wurde erst kürzlich bei Ausgrabungen auf dem Pariser Friedhof wieder entdeckt, wo ein Gourmet sein Hühnchen mit ins Grab genommen hatte und wo die Archäologen die vielen kleinen Knöchelchen zunächst für lauter Überbeinchen hielten. Als erstes muss das Huhn eingefangen werden, wozu sie einen Stolperdraht, ein Lasso oder heutzutage auch Klebstoff verwenden können. Dann benötigen sie eine große Topfe, in dem sie anbraten, ihnen Eiser, Butter, Speckwürfelchen, Zwiebeln, 200 Gramm Knoblauch, Lorbeer, Petersilie, Salz und Pfeffer, eine Viertelliter Crème fraîche, drei Glas Cognac, 8 große Tassen Calvados und 2 Flaschen gute Burgunder. Dies alles lassen Sie schön köcheln und schäumen. Als Beilage hierzu sollten Sie bereithalten geröstete geviertelte Weißbrot-Dreieckchen oder auch gedrittelte geröstete Graubrot-Viereckchen. Wenn es dann soweit ist, können Sie das Hühnchen hereinrufen. Zunächst die geröstete geviertelte Weißbrot-Dreieckchen in Soße tränken. Und verfüttern. Wobei Sie das Geflügel immer näher an die große Topflocke. Bis es in den Topf steigen muss, um der geröstete, gedrittelte Graubrot-Viereckchen abzuwerten. Oh, nun ist es so bereits so betrunken, dass es sich kaum noch auf den Füßchen halten kann. Und ups, da liegen Sie in der Soße. Mehrfach mit Soße übergießen, durch Vin bis zum Rand auffüllen, Deckel aufsetzen und fest andrücken. So poltert es manchmal eine kleine wenig, aber nach ca. 5 Minuten wird es ganz still im Tal. Nun wieder öffnen. Und der weiteren Zurichtung von Hühnchen und Entchen steht nichts mehr im Wege. Dieser Tipp zählt zu den Humansten, die die französische Küche aufzuweisen hat. Er lässt sich auch wegweisend verstehen für andere Fleischsorten, wenngleich zu beachten ist, dass bei Rindfleisch ein wesentlich größerer Topf nötig ist. Und ein Fleisch Burgunder mehr gerechnet werden muss. Merci.
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1: Mit Michael Miem. Nach dem Fund einer Leiche einer vermissten 17-Jährigen in Thailand hat die Polizei einen Australier wegen Mordverdachts festgenommen. Die Jugendliche wurde in einem Koffer entdeckt, nachdem sie zuvor als vermisst gemeldet worden war. Der Mann, mit dem sie zuletzt im Urlaubsort Pattaya gesehen worden sein soll, wurde am internationalen Flughafen von Bangkok gefasst. Die Ermittler gehen dem Verdacht eines Tötungsdeliktes nach. Zum 1. Juli greifen in Deutschland mehrere Neuerungen. Rentner erhalten eine Rentenerhöhung von 4,24%. Außerdem startet bundesweit eine neue Steuer-App, mit der zunächst rund 11,5 Millionen Arbeitnehmer, Rentner und Pensionäre ihre Steuererklärung per Smartphone oder Tablet einfacher abgeben können. Für Empfänger des bisherigen Bürgergelds gelten strengere Regeln. Die Leistung heißt künftig Grundsicherungsgeld. Die Höhe bleibt jedoch unverändert. Gleichzeitig sinkt die Ticketsteuer für Flüge ab Deutschland, während Online-Einkäufe aus Nicht-EU-Staaten künftig teurer werden. Bundesgesundheitsministerin Warken hat die geplanten Einsparungen bei der Pflegeversicherung verteidigt. Die CDU-Politikerin räumte ein, dass die Maßnahmen für viele Betroffene mit Belastungen verbunden seien. Zugleich betonte sie, die Reform sei notwendig, um die Pflegeversicherung langfristig finanziell zu stabilisieren und an die aktuellen Herausforderungen anzupassen. Über die geplanten Änderungen wird die Bundesregierung in den kommenden Wochen weiter beraten. Ein 6-jähriges Mädchen aus Deutschland ist nach einer mutmaßlichen Entführung durch seinen Vater wohlbehalten zu seiner Mutter auf Mallorca zurückgekehrt. Nach Angaben der spanischen Polizei hatte der Mann das Kind von der Ferieninsel bis in den Kosovo gebracht, wo er schließlich festgenommen wurde. Die Mutter konnte ihre Tochter inzwischen wieder in Empfang nehmen. Die Ermittlungen zu den Hintergründen des Falls dauern an. Ein internationales Forschungsteam hat zwei außergewöhnliche Planeten in rund 1100 Lichtjahren Entfernung entdeckt. Die Himmelskörper sind etwa so groß wie Jupiter, besitzen aber nur rund ein Dreißigstel seiner Masse. Dadurch ist ihre mittlere Dichte sogar geringer als die von Zuckerwatte. Die Wissenschaftler hoffen, durch weitere Beobachtungen mehr über die Entstehung und Entwicklung dieser ungewöhnlich leichten Gasriesen zu erfahren.
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2: In der Wetterredaktion ist Luisa Walpert. Deutschland erlebt ein hochsommerlich heißes Wochenende mit viel Sonne und zunehmender Gewitterneigung bei vorläufigen Rekordwerten von bis zu 42 Grad. Im Osten und Süden bleibt es zunächst sonnig und sehr heiß, bevor über dem Bergland einzelne Hitzegewitter auftreten. Für Abkühlung sorgt nur leichter Wind aus unterschiedlichen Richtungen. Die Nacht verläuft teils klar, teils bewölkt und bringt in einigen Regionen einzelne kräftige Gewitter mit Unwetterpotenzial. Die Tiefstwerte liegen zwischen 16 und 25 Grad und sorgen für die vorerst letzten tropischen Nächte. In der kommenden Woche geht es mit normalen Sommertemperaturen zwischen 23 und 30 Grad weiter. Die Unwettergefahr bleibt jedoch weiterhin bestehen. Auch über das Wochenende gilt noch einmal: viel trinken und anstrengende Arbeit, vor allem in der prallen Sonne, vermeiden.

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1: Mit Michael Miem. Nach dem Fund einer Leiche einer vermissten 17-Jährigen in Thailand hat die Polizei einen Australier wegen Mordverdachts festgenommen. Die Jugendliche wurde in einem Koffer entdeckt, nachdem sie zuvor als vermisst gemeldet worden war. Der Mann, mit dem sie zuletzt im Urlaubsort Pattaya gesehen worden sein soll, wurde am internationalen Flughafen von Bangkok gefasst. Die Ermittler gehen dem Verdacht eines Tötungsdeliktes nach. Zum 1. Juli greifen in Deutschland mehrere Neuerungen. Rentner erhalten eine Rentenerhöhung von 4,24%. Außerdem startet bundesweit eine neue Steuer-App, mit der zunächst rund 11,5 Millionen Arbeitnehmer, Rentner und Pensionäre ihre Steuererklärung per Smartphone oder Tablet einfacher abgeben können. Für Empfänger des bisherigen Bürgergelds gelten strengere Regeln. Die Leistung heißt künftig Grundsicherungsgeld. Die Höhe bleibt jedoch unverändert. Gleichzeitig sinkt die Ticketsteuer für Flüge ab Deutschland, während Online-Einkäufe aus Nicht-EU-Staaten künftig teurer werden. Bundesgesundheitsministerin Warken hat die geplanten Einsparungen bei der Pflegeversicherung verteidigt. Die CDU-Politikerin räumte ein, dass die Maßnahmen für viele Betroffene mit Belastungen verbunden seien. Zugleich betonte sie, die Reform sei notwendig, um die Pflegeversicherung langfristig finanziell zu stabilisieren und an die aktuellen Herausforderungen anzupassen. Über die geplanten Änderungen wird die Bundesregierung in den kommenden Wochen weiter beraten. Ein 6-jähriges Mädchen aus Deutschland ist nach einer mutmaßlichen Entführung durch seinen Vater wohlbehalten zu seiner Mutter auf Mallorca zurückgekehrt. Nach Angaben der spanischen Polizei hatte der Mann das Kind von der Ferieninsel bis in den Kosovo gebracht, wo er schließlich festgenommen wurde. Die Mutter konnte ihre Tochter inzwischen wieder in Empfang nehmen. Die Ermittlungen zu den Hintergründen des Falls dauern an. Ein internationales Forschungsteam hat zwei außergewöhnliche Planeten in rund 1100 Lichtjahren Entfernung entdeckt. Die Himmelskörper sind etwa so groß wie Jupiter, besitzen aber nur rund ein Dreißigstel seiner Masse. Dadurch ist ihre mittlere Dichte sogar geringer als die von Zuckerwatte. Die Wissenschaftler hoffen, durch weitere Beobachtungen mehr über die Entstehung und Entwicklung dieser ungewöhnlich leichten Gasriesen zu erfahren.
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2: In der Wetterredaktion ist Luisa Walpert. Deutschland erlebt ein hochsommerlich heißes Wochenende mit viel Sonne und zunehmender Gewitterneigung bei vorläufigen Rekordwerten von bis zu 42 Grad. Im Osten und Süden bleibt es zunächst sonnig und sehr heiß, bevor über dem Bergland einzelne Hitzegewitter auftreten. Für Abkühlung sorgt nur leichter Wind aus unterschiedlichen Richtungen. Die Nacht verläuft teils klar, teils bewölkt und bringt in einigen Regionen einzelne kräftige Gewitter mit Unwetterpotenzial. Die Tiefstwerte liegen zwischen 16 und 25 Grad und sorgen für die vorerst letzten tropischen Nächte. In der kommenden Woche geht es mit normalen Sommertemperaturen zwischen 23 und 30 Grad weiter. Die Unwettergefahr bleibt jedoch weiterhin bestehen. Auch über das Wochenende gilt noch einmal: viel trinken und anstrengende Arbeit, vor allem in der prallen Sonne, vermeiden.

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1: Mit Michael Miem. Nach dem Fund einer Leiche einer vermissten 17-Jährigen in Thailand hat die Polizei einen Australier wegen Mordverdachts festgenommen. Die Jugendliche wurde in einem Koffer entdeckt, nachdem sie zuvor als vermisst gemeldet worden war. Der Mann, mit dem sie zuletzt im Urlaubsort Pattaya gesehen worden sein soll, wurde am internationalen Flughafen von Bangkok gefasst. Die Ermittler gehen dem Verdacht eines Tötungsdeliktes nach. Zum 1. Juli greifen in Deutschland mehrere Neuerungen. Rentner erhalten eine Rentenerhöhung von 4,24%. Außerdem startet bundesweit eine neue Steuer-App, mit der zunächst rund 11,5 Millionen Arbeitnehmer, Rentner und Pensionäre ihre Steuererklärung per Smartphone oder Tablet einfacher abgeben können. Für Empfänger des bisherigen Bürgergelds gelten strengere Regeln. Die Leistung heißt künftig Grundsicherungsgeld. Die Höhe bleibt jedoch unverändert. Gleichzeitig sinkt die Ticketsteuer für Flüge ab Deutschland, während Online-Einkäufe aus Nicht-EU-Staaten künftig teurer werden. Bundesgesundheitsministerin Warken hat die geplanten Einsparungen bei der Pflegeversicherung verteidigt. Die CDU-Politikerin räumte ein, dass die Maßnahmen für viele Betroffene mit Belastungen verbunden seien. Zugleich betonte sie, die Reform sei notwendig, um die Pflegeversicherung langfristig finanziell zu stabilisieren und an die aktuellen Herausforderungen anzupassen. Über die geplanten Änderungen wird die Bundesregierung in den kommenden Wochen weiter beraten. Ein 6-jähriges Mädchen aus Deutschland ist nach einer mutmaßlichen Entführung durch seinen Vater wohlbehalten zu seiner Mutter auf Mallorca zurückgekehrt. Nach Angaben der spanischen Polizei hatte der Mann das Kind von der Ferieninsel bis in den Kosovo gebracht, wo er schließlich festgenommen wurde. Die Mutter konnte ihre Tochter inzwischen wieder in Empfang nehmen. Die Ermittlungen zu den Hintergründen des Falls dauern an. Ein internationales Forschungsteam hat zwei außergewöhnliche Planeten in rund 1100 Lichtjahren Entfernung entdeckt. Die Himmelskörper sind etwa so groß wie Jupiter, besitzen aber nur rund ein 1/30 seiner Masse. Dadurch ist ihre mittlere Dichte sogar geringer als die von Zuckerwatte. Die Wissenschaftler hoffen, durch weitere Beobachtungen mehr über die Entstehung und Entwicklung dieser ungewöhnlich leichten Gasriesen zu erfahren.
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2: In der Wetterredaktion ist Luisa Walpert. Deutschland erlebt ein hochsommerlich heißes Wochenende mit viel Sonne und zunehmender Gewitterneigung bei vorläufigen Rekordwerten von bis zu 42 Grad. Im Osten und Süden bleibt es zunächst sonnig und sehr heiß, bevor über dem Bergland einzelne Hitzegewitter auftreten. Für Abkühlung sorgt nur leichter Wind aus unterschiedlichen Richtungen. Die Nacht verläuft teils klar, teils bewölkt und bringt in einigen Regionen einzelne kräftige Gewitter mit Unwetterpotenzial. Die Tiefstwerte liegen zwischen 16 und 25 Grad und sorgen für die vorerst letzten tropischen Nächte. In der kommenden Woche geht es mit normalen Sommertemperaturen zwischen 23 und 30 Grad weiter. Die Unwettergefahr bleibt jedoch weiterhin bestehen. Auch über das Wochenende gilt noch einmal: viel trinken und anstrengende Arbeit, vor allem in der prallen Sonne, vermeiden.

0: Mein kleiner Sohn kam heute Abend zu mir in die Küche, als ich das Essen machte. Und er gab mir ein Stück Papier, auf das er mit Buntstift etwas geschrieben hatte. Ich trocknete mir die Hände ab an meiner Schürze und ich las, was auf diesem Zettel stand.
1: Den Rasen gesprengt, 3 Mark. Die ganze Woche mein Bett gemacht, 2 Mark. Zum Kaufmann gegangen, 50 Pfennig. Beim Autowaschen geholfen, 2 Mark. Mit Brüderchen spazieren gegangen, als du beim Friseur warst, 1 Mark. Das Unkraut im Garten ausgezupft, 2 Mark. Im Rechnen eine 1 geschrieben, 5 Mark. Macht zusammen 15 Mark und 50 Pfennig.
0: Da stand er nun erwartungsvoll vor mir und 1000 Erinnerungen kamen mir in den Sinn. Und so nahm ich einen Bleistift, drehte den Zettel um und schrieb darauf:

0: Als er das gelesen hatte, da standen dicke Tränen in seinen Augen. Er sah mich an und sagte,
1: Mami, ich hab dich so lieb.
0: Dann nahm er den Bleistift und schrieb mit großen Buchstaben, alles bezahlt.

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1: Mit Michael Miem. Knapp zwei Wochen nach dem Rahmenabkommen zwischen den USA und dem Iran hat sich die Lage im Nahen Osten erneut deutlich verschärft. Nach einem Angriff auf ein Frachtschiff griffen US-Streitkräfte iranische Ziele an. Die iranischen Revolutionsgarden reagierten mit Angriffen auf Ziele in Kuwait und Bahrain. Gleichzeitig setzte Israel seine Angriffe gegen die mit dem Iran verbündete Hisbollah-Miliz im Südlibanon fort. Vor dem Koalitionsausschuss in der kommenden Woche haben sich die Spitzen von Union und SPD im Kanzleramt zu Beratungen getroffen. Im Mittelpunkt standen die Vorbereitung wichtiger Entscheidungen zur Renten-, Steuer- und Gesundheitspolitik. Geplant sind unter anderem Maßnahmen zur Stabilisierung der Pflegeversicherung und der Krankenkassen sowie eine Steuerreform zur Entlastung kleinerer und mittlerer Einkommen. Die anhaltende Hitze und Trockenheit haben in einigen Regionen Deutschlands zu Waldbränden geführt. In Rheinland-Pfalz brach ein Feuer auf einem Gelände mit Munitionsresten aus. Wegen mehrerer Explosionen musste ein Ort vollständig geräumt werden. Auch an der Landesgrenze zwischen Sachsen und Brandenburg kämpfen Einsatzkräfte gegen einen größeren Waldbrand in der Gorischheide. Zum 1. Juli greifen in Deutschland mehrere Neuerungen. Rentner erhalten eine Rentenerhöhung von 4,24%. Außerdem startet bundesweit eine neue Steuer-App, mit der zunächst rund 11,5 Millionen Arbeitnehmer, Rentner und Pensionäre ihre Steuererklärung per Smartphone oder Tablet einfacher abgeben können. Für Empfänger des bisherigen Bürgergelds gelten strengere Regeln. Die Leistung heißt künftig Grundsicherungsgeld. Die Höhe bleibt jedoch unverändert. Gleichzeitig sinkt die Ticketsteuer für Flüge ab Deutschland, während Online-Einkäufe aus Nicht-EU-Staaten künftig teurer werden. Bundesgesundheitsministerin Warken hat die geplanten Einsparungen bei der Pflegeversicherung verteidigt. Die CDU-Politikerin räumte ein, dass die Maßnahmen für viele Betroffene mit Belastungen verbunden seien. Zugleich betonte sie, die Reform sei notwendig, um die Pflegeversicherung langfristig finanziell zu stabilisieren und an die aktuellen Herausforderungen anzupassen. Über die geplanten Änderungen wird die Bundesregierung in den kommenden Wochen weiter beraten.
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2: In der Wetterredaktion ist Luisa Walpert. Deutschland erlebt ein hochsommerlich heißes Wochenende mit viel Sonne und zunehmender Gewitterneigung bei vorläufigen Rekordwerten von bis zu 42 Grad. Im Osten und Süden bleibt es zunächst sonnig und sehr heiß, bevor über dem Bergland einzelne Hitzegewitter auftreten. Für Abkühlung sorgt nur leichter Wind aus unterschiedlichen Richtungen. Die Nacht verläuft teils klar, teils bewölkt und bringt in einigen Regionen einzelne kräftige Gewitter mit Unwetterpotenzial. Die Tiefstwerte liegen zwischen 16 und 25 Grad und sorgen für die vorerst letzten tropischen Nächte. In der kommenden Woche geht es mit normalen Sommertemperaturen zwischen 23 und 30 Grad weiter. Die Unwettergefahr bleibt jedoch weiterhin bestehen. Auch über das Wochenende gilt noch einmal: viel trinken und anstrengende Arbeit, vor allem in der prallen Sonne, vermeiden.

hören. Und der Freund meiner großen Schwester wollte sogar für sie die Sterne vom Himmel holen.

ist es dann stockfinster. Ja, und Blumen. Ja, Blumen gibt es dort überhaupt keine. Übrigens, gestern habe ich gehört, wie ein Verkäufer sagte, lasst Blumen sprechen. So ein Blödsinn. Blumen können doch überhaupt nicht sprechen.

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1: Mit Michael Mihm. Knapp zwei Wochen nach dem Rahmenabkommen zwischen den USA und dem Iran hat sich die Lage im Nahen Osten erneut deutlich verschärft.

0: Nach einem Angriff auf ein Frachtschiff griffen US-Streitkräfte iranische Ziele an. Die iranischen Revolutionsgarden reagierten mit Angriffen auf Ziele in Kuwait und Bahrain. Gleichzeitig setzte Israel seine Angriffe gegen die mit dem Iran verbündete Hisbollah-Miliz im Südlibanon fort. Vor dem Koalitionsausschuss in der kommenden Woche haben sich die Spitzen von Union und SPD im Kanzleramt zu Beratungen getroffen. Im Mittelpunkt standen die Vorbereitung wichtiger Entscheidungen zur Renten-, Steuer- und Gesundheitspolitik. Geplant sind unter anderem Maßnahmen zur Stabilisierung der Pflegeversicherung und der Krankenkassen sowie eine Steuerreform zur Entlastung kleinerer und mittlerer Einkommen. Die anhaltende Hitze und Trockenheit haben in einigen Regionen Deutschlands zu Waldbränden geführt. In Rheinland-Pfalz brach ein Feuer auf einem Gelände mit Munitionsresten aus. Wegen mehrerer Explosionen musste ein Ort vollständig geräumt werden. Auch an der Landesgrenze zwischen Sachsen und Brandenburg kämpfen Einsatzkräfte gegen einen größeren Waldbrand in der Gorischheide. Zum 1. Juli greifen in Deutschland mehrere Neuerungen. Rentner erhalten eine Rentenerhöhung von 4,24%. Außerdem startet bundesweit eine neue Steuer-App, mit der zunächst rund 11,5 Millionen Arbeitnehmer, Rentner und Pensionäre ihre Steuererklärung per Smartphone oder Tablet einfacher abgeben können. Für Empfänger des bisherigen Bürgergelds gelten strengere Regeln. Die Leistung heißt künftig Grundsicherungsgeld. Die Höhe bleibt jedoch unverändert. Gleichzeitig sinkt die Ticketsteuer für Flüge ab Deutschland, während Online-Einkäufe aus Nicht-EU-Staaten künftig teurer werden. Bundesgesundheitsministerin Warken hat die geplanten Einsparungen bei der Pflegeversicherung verteidigt. Die CDU-Politikerin räumte ein, dass die Maßnahmen für viele Betroffene mit Belastungen verbunden seien. Zugleich betonte sie, die Reform sei notwendig, um die Pflegeversicherung langfristig finanziell zu stabilisieren und an die aktuellen Herausforderungen anzupassen. Über die geplanten Änderungen wird die Bundesregierung in den kommenden Wochen weiter beraten.
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2: In der Wetterredaktion ist Luisa Walpert. Deutschland erlebt ein hochsommerlich heißes Wochenende mit viel Sonne und zunehmender Gewitterneigung bei vorläufigen Rekordwerten von bis zu 42 Grad. Im Osten und Süden bleibt es zunächst sonnig und sehr heiß, bevor über dem Bergland einzelne Hitzegewitter auftreten. Für Abkühlung sorgt nur leichter Wind aus unterschiedlichen Richtungen. Die Nacht verläuft teils klar, teils bewölkt und bringt in einigen Regionen einzelne kräftige Gewitter mit Unwetterpotenzial. Die Tiefstwerte liegen zwischen 16 und 25 Grad und sorgen für die vorerst letzten tropischen Nächte. In der kommenden Woche geht es mit normalen Sommertemperaturen zwischen 23 und 30 Grad weiter. Die Unwettergefahr bleibt jedoch weiterhin bestehen. Auch über das Wochenende gilt noch einmal: viel trinken und anstrengende Arbeit, vor allem in der prallen Sonne, vermeiden.

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1: Gnädige Frau, was ist denn bloß mit Ihnen heute los? Warum sind Sie traurig? Ist Ihr Kummer denn so groß? Werden Sie rein menschlich uns die Frage wohl verzeihen?

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1: Mit Michael Miem. Knapp zwei Wochen nach dem Rahmenabkommen zwischen den USA und dem Iran hat sich die Lage im Nahen Osten erneut deutlich verschärft. Nach einem Angriff auf ein Frachtschiff griffen US-Streitkräfte iranische Ziele an. Die iranischen Revolutionsgarden reagierten mit Angriffen auf Ziele in Kuwait und Bahrain. Gleichzeitig setzte Israel seine Angriffe gegen die mit dem Iran verbündete Hisbollah-Miliz im Südlibanon fort. Vor dem Koalitionsausschuss in der kommenden Woche haben sich die Spitzen von Union und SPD im Kanzleramt zu Beratungen getroffen. Im Mittelpunkt standen die Vorbereitung wichtiger Entscheidungen zur Renten-, Steuer- und Gesundheitspolitik. Geplant sind unter anderem Maßnahmen zur Stabilisierung der Pflegeversicherung und der Krankenkassen sowie eine Steuerreform zur Entlastung kleinerer und mittlerer Einkommen. Die anhaltende Hitze und Trockenheit haben in einigen Regionen Deutschlands zu Waldbränden geführt. In Rheinland-Pfalz brach ein Feuer auf einem Gelände mit Munitionsresten aus. Wegen mehrerer Explosionen musste ein Ort vollständig geräumt werden. Auch an der Landesgrenze zwischen Sachsen und Brandenburg kämpfen Einsatzkräfte gegen einen größeren Waldbrand in der Gorischheide. Zum 1. Juli greifen in Deutschland mehrere Neuerungen. Rentner erhalten eine Rentenerhöhung von 4,24%. Außerdem startet bundesweit eine neue Steuer-App, mit der zunächst rund 11,5 Millionen Arbeitnehmer, Rentner und Pensionäre ihre Steuererklärung per Smartphone oder Tablet einfacher abgeben können. Für Empfänger des bisherigen Bürgergelds gelten strengere Regeln. Die Leistung heißt künftig Grundsicherungsgeld. Die Höhe bleibt jedoch unverändert. Gleichzeitig sinkt die Ticketsteuer

0: für Flüge ab Deutschland, während Online-Einkäufe aus Nicht-EU-Staaten künftig teurer werden. Bundesgesundheitsministerin Warken hat die geplanten Einsparungen bei der Pflegeversicherung verteidigt. Die CDU-Politikerin räumte ein, dass die Maßnahmen für viele Betroffene mit Belastungen verbunden seien. Zugleich betonte sie, die Reform sei notwendig, um die Pflegeversicherung langfristig finanziell zu stabilisieren und an die aktuellen Herausforderungen anzupassen. Über die geplanten Änderungen wird die Bundesregierung in den kommenden Wochen weiter beraten.
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2: In der Wetterredaktion ist Luisa Walpert. Deutschland erlebt ein hochsommerlich heißes Wochenende mit viel Sonne und zunehmender Gewitterneigung bei vorläufigen Rekordwerten von bis zu 42 Grad. Im Osten und Süden bleibt es zunächst sonnig und sehr heiß, bevor über dem Bergland einzelne Hitzegewitter auftreten. Für Abkühlung sorgt nur leichter Wind aus unterschiedlichen Richtungen. Die Nacht verläuft teils klar, teils bewölkt und bringt in einigen Regionen einzelne kräftige Gewitter mit Unwetterpotenzial. Die Tiefstwerte liegen zwischen 16 und 25 Grad und sorgen für die vorerst letzten tropischen Nächte. In der kommenden Woche geht es mit normalen Sommertemperaturen zwischen 23 und 30 Grad weiter. Die Unwettergefahr bleibt jedoch weiterhin bestehen. Auch über das Wochenende gilt noch einmal: viel trinken und anstrengende Arbeit, vor allem in der prallen Sonne, vermeiden.

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1: Mit Michael Miem. Knapp zwei Wochen nach dem Rahmenabkommen zwischen den USA und dem Iran hat sich die Lage im Nahen Osten erneut deutlich verschärft. Nach einem Angriff auf ein Frachtschiff griffen US-Streitkräfte iranische Ziele an. Die iranischen Revolutionsgarden reagierten mit Angriffen auf Ziele in Kuwait und Bahrain. Gleichzeitig setzte Israel seine Angriffe gegen die mit dem Iran verbündete Hisbollah-Miliz im Südlibanon fort. Vor dem Koalitionsausschuss in der kommenden Woche haben sich die Spitzen von Union und SPD im Kanzleramt zu Beratungen getroffen. Im Mittelpunkt standen die Vorbereitung wichtiger Entscheidungen zur Renten-, Steuer- und Gesundheitspolitik. Geplant sind unter anderem Maßnahmen zur Stabilisierung der Pflegeversicherung und der Krankenkassen sowie eine Steuerreform zur Entlastung kleinerer und mittlerer Einkommen. Die anhaltende Hitze und Trockenheit haben in einigen Regionen Deutschlands zu Waldbränden geführt. In Rheinland-Pfalz brach ein Feuer auf einem Gelände mit Munitionsresten aus. Wegen mehrerer Explosionen musste ein Ort vollständig geräumt werden. Auch an der Landesgrenze zwischen Sachsen und Brandenburg kämpfen Einsatzkräfte gegen einen größeren Waldbrand in der Gorischheide. Zum 1. Juli greifen in Deutschland mehrere Neuerungen. Rentner erhalten eine Rentenerhöhung von 4,24%. Außerdem startet bundesweit eine neue Steuer-App, mit der zunächst rund 11,5 Millionen Arbeitnehmer, Rentner und Pensionäre ihre Steuererklärung per Smartphone oder Tablet einfacher abgeben können. Für Empfänger des bisherigen Bürgergelds gelten strengere Regeln. Die Leistung heißt künftig Grundsicherungsgeld. Die Höhe bleibt jedoch unverändert. Gleichzeitig sinkt die Ticketsteuer für Flüge ab Deutschland, während Online-Einkäufe aus Nicht-EU-Staaten künftig teurer werden. Bundesgesundheitsministerin Warken hat die geplanten Einsparungen bei der Pflegeversicherung verteidigt. Die CDU-Politikerin räumte ein, dass die Maßnahmen für viele Betroffene mit Belastungen verbunden seien. Zugleich betonte sie, die Reform sei notwendig, um die Pflegeversicherung langfristig finanziell zu stabilisieren und an die aktuellen Herausforderungen anzupassen. Über die geplanten Änderungen wird die Bundesregierung in den kommenden Wochen weiter beraten.
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2: In der Wetterredaktion ist Luisa Walpert. Deutschland erlebt ein hochsommerlich heißes Wochenende mit viel Sonne und zunehmender Gewitterneigung bei vorläufigen Rekordwerten von bis zu 42 Grad. Im Osten und Süden bleibt es zunächst sonnig und sehr heiß, bevor über dem Bergland einzelne Hitzegewitter auftreten. Für Abkühlung sorgt nur leichter Wind aus unterschiedlichen Richtungen. Die Nacht verläuft teils klar, teils bewölkt und bringt in einigen Regionen einzelne kräftige Gewitter mit Unwetterpotenzial. Die Tiefstwerte liegen zwischen 16 und 25 Grad und sorgen für die vor

erst letzten tropischen Nächte. In der kommenden Woche geht es mit normalen Sommertemperaturen zwischen 23 und 30 Grad weiter. Die Unwettergefahr bleibt jedoch weiterhin bestehen. Auch über das Wochenende gilt noch einmal: viel trinken und anstrengende Arbeit, vor allem in der prallen Sonne vermeiden.

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1: Mit Michael Miem. Knapp zwei Wochen nach dem Rahmenabkommen zwischen den USA und dem Iran hat sich die Lage im Nahen Osten erneut deutlich verschärft. Nach einem Angriff auf ein Frachtschiff griffen US-Streitkräfte iranische Ziele an. Die iranischen Revolutionsgarden reagierten mit Angriffen auf Ziele in Kuwait und Bahrain. Gleichzeitig setzte Israel seine Angriffe gegen die mit dem Iran verbündete Hisbollah-Miliz im Südlibanon fort. Vor dem Koalitionsausschuss in der kommenden Woche haben sich die Spitzen von Union und SPD im Kanzleramt zu Beratungen getroffen. Im Mittelpunkt standen die Vorbereitung wichtiger Entscheidungen zur Renten-, Steuer- und Gesundheitspolitik. Geplant sind unter anderem Maßnahmen zur Stabilisierung der Pflegeversicherung und der Krankenkassen sowie eine Steuerreform zur Entlastung kleinerer und mittlerer Einkommen. Die anhaltende Hitze und Trockenheit haben in einigen Regionen Deutschlands zu Waldbränden geführt. In Rheinland-Pfalz brach ein Feuer auf einem Gelände mit Munitionsresten aus. Wegen mehrerer Explosionen musste ein Ort vollständig geräumt werden. Auch an der Landesgrenze zwischen Sachsen und Brandenburg kämpfen Einsatzkräfte gegen einen größeren Waldbrand in der Gorischheide. Zum 1. Juli greifen in Deutschland mehrere Neuerungen. Rentner erhalten eine Rentenerhöhung von 4,24%. Außerdem startet bundesweit eine neue Steuer-App, mit der zunächst rund 11,5 Millionen Arbeitnehmer, Rentner und Pensionäre ihre Steuererklärung per Smartphone oder Tablet einfacher abgeben können. Für Empfänger des bisherigen Bürgergelds gelten strengere Regeln. Die Leistung heißt künftig Grundsicherungsgeld. Die Höhe bleibt jedoch unverändert. Gleichzeitig sinkt die Ticketsteuer für Flüge ab Deutschland, während Online-Einkäufe aus Nicht-EU-Staaten künftig teurer werden. Bundesgesundheitsministerin Warken hat die geplanten Einsparungen bei der Pflegeversicherung verteidigt. Die CDU-Politikerin räumte ein, dass die Maßnahmen für viele Betroffene mit Belastungen verbunden seien. Zugleich betonte sie, die Reform sei notwendig, um die Pflegeversicherung langfristig finanziell zu stabilisieren und an die aktuellen Herausforderungen anzupassen. Über die geplanten Änderungen wird die Bundesregierung in den kommenden Wochen weiter beraten.
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2: In der Wetterredaktion ist Luisa Walpert. Deutschland erlebt ein hochsommerlich heißes Wochenende mit viel Sonne und zunehmender Gewitterneigung bei vorläufigen Rekordwerten von bis zu 42 Grad. Im Osten und Süden bleibt es zunächst sonnig und sehr heiß, bevor über dem Bergland einzelne Hitzegewitter auftreten. Für Abkühlung sorgt nur leichter Wind aus unterschiedlichen Richtungen. Die Nacht verläuft teils klar, teils bewölkt und bringt in einigen Regionen einzelne kräftige Gewitter mit Unwetterpotenzial. Die Tiefstwerte liegen zwischen 16 und 25 Grad und sorgen für die vorerst letzten tropischen Nächte. In der kommenden Woche geht es mit normalen Sommertemperaturen zwischen 23 und 30 Grad weiter. Die Unwettergefahr bleibt jedoch weiterhin bestehen. Auch über das Wochenende gilt noch einmal: viel trinken und anstrengende Arbeit, vor allem in der prallen Sonne vermeiden.

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1: Bürger Lars Dietrich.
2: Bürger Lars Dietrich.
3: Bürger Lars Dietrich.
4: Bürger Lars Dietrich.
5: Jetzt Bürger Lars Dietrich.
6: Yes, Bürger Lars Dietrich.
1: Begrüßen Sie mit mir Bürger Lars Dietrich.
7: Dankeschön. Ja, einen wunderschönen guten Tag. Mein Name ist Bürger Lars Dietrich und ich wollte mal was erzählen, nicht? Drei, vier. Gestern war ich wütend, denn da ist mir was passiert, wo ich langsam nicht mehr konnte und ich wär fast explodiert. Denn da traf ich auf einen Typen, der nur ständig blöde glotzte, während ich besoffen in den Müllcontainer kotzte. Mir ging's total beschissen und ich war grad so am Reiern, da verspürte ich auf einmal eine Hand an meinen Eiern. Voll Entsetzen drehte ich mich um, da grinst der Typ mich an, steckt den Finger in die Fresse und leckt wie wild daran.
8: Das kann mal passieren.
7: Darf aber nicht passieren. Völlig steif vor Schreck stand ich so da und konnte nicht fassen. Da fing der Typ auf einmal an, die Hosen fallen zu lassen. Mit der Pranke am Kujambel und dem Finger im Gesäß. Da platzte mir der Kragen und ich schlug in sein Gefräß. Doch der Typ war nicht gerade sowas wie ein Suppenkasper. Er nahm mich bei den Beinen und warf mich auf das Pflaster. So ein Scheiß hat mir in dieser Lage gerade noch gefehlt. Dachte ich und wurde mit dem Bürgersteig vermählt.
8: Das kann ja mal passieren.
7: Ne? Der Bösewicht war stark, doch hätte ich die Macht besessen, hätte er von mir die eigene Scheiße aufgefressen. Und als ich zu ihm sagte, ich würde ihm verzeihen, da vierteilte er mein Nasenbein. Und wieder auf der Erde, in meiner eigenen Lache, sagte ich zu mir, na gut, besinn ich mich auf Rache. Dann nahm ich mir eine Latte und schlug ihn in die Nieren. Er sagte zusammen, das kann ja mal passieren.
8: Das kann ja mal passieren.
7: R ist die IETAEC.
5: Er ist einer, der nicht nur schlagert, sondern poppt oder poppt, sondern er rappt. Und das ist ja eine ganz aktuelle Musikrichtung. Wird auch den Umis gefallen, da bin ich ganz, ganz sicher.